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Yes, yes, yes. 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Hard Bass FM an diesem wunderschönen, sonnigen Montagmorgen. 9 Uhr und 7 Minuten haben wir es. Hier ist der Kev für euch endlich mal wieder mit, ja, der Morning Show Waking Up with Hardstyle. Ich hoffe, ihr hattet alle ein wunderschönes, sonnenbrandfreies Wochenende. Und ja, jetzt ein bisschen Bock mit mir in die neue Woche zu starten. Es soll ja wieder wunderbar warm werden, zumindest hier im Norden. Ja, da freue ich mich schon auf die Spätschicht im Büro ohne Klimaanlage. Aber ja, hier oben in der Wohnung ist es auch nicht gerade kühl. Und ja, aber wir kriegen das schon hin. So, ja, ich will auch gar nicht lang schnacken. Wie gesagt, 9 bis 11 machen wir jetzt Waking Up with Hardstyle. Ihr kennt das Beste aus Euphoric Hardstyle. In Stunde Nummer 2 haben wir auch noch ein paar aktuelle Releases aus der letzten Woche. Und ein, zwei Exclusives. Ja. Hardbase.fm, die Grusenwunschbox natürlich für euch offen, wenn ihr Nova 3 schreiben wollt oder euch auch was wünschen möchtet im Euphoric Hardstyle Bereich. Gerne in Schule Nummer 1 auch was Älteres, dann tut das gerne. Wie gesagt, Hardbase.fm, Grusenwunschbox, alles ausfüllen oder noch einfach über die We Are One App aus dem App Store eurer Wahl. Und ja, dann würde ich sagen, wir schnacken nicht lange, wir liegen los. Und Adrenalize, Wherever the Light Ends, absoluter Track, den man immer hören kann. Ich wünsche euch, ich wünsche uns einen wunderschönen Montagmorgen, schönen Start in die Woche hier auf Hardbase FM und let's go.

So, jetzt hauen wir hier mal einen Loop rein. Und zwar haben wir schon 9:33 Uhr. Perfekt, um mal in die großen Wunschbox zu gucken oder so. Bisschen was ist hier schon reingeflattert. Den Anfang macht der Stefan. Mein Gott, was ist denn los hier? Stefan, 42 Jahre jung aus Moers. Guten Morgen. So kann man doch in die neue Woche starten. Wünsche allen heute wieder ein schattiges Plätzchen und nicht so viel Arbeit. We are one. Ja, noch besser ist ein schattiges Plätzchen und bei diesen Temperaturen und bei dieser Sonne Sonnencreme, Leute. Vergisst Sonnencreme nicht. Ich habe das auch immer ein bisschen zu sehr auf die leichte Schulter genommen, im wahrsten Sinne des Wortes. Aber so ein Sonnenbrand, ne, das wollen wir alle nicht. Deswegen, hört auf Stefan, sucht euch alle ein schattiges Plätzchen und am besten nicht so viel Arbeit. Kann man sich manchmal nicht aussuchen, aber ja. Schöne Grüße nach Moers, lieber Stefan. Da machen wir noch den Michael, 37 Jahre jung aus Hoyerswerda. Ja moin Kev, freue mich auf deine Musikauswahl und wünsche allen viel Spaß beim Hören. Grüße aus der Lausitz. Schöne Grüße in die Lausitz zurück, lieber Michael. Und last but not least, nochmal ein Stefan, 39 Jahre jung aus Leipzig. Hallo Kev, ich wünsche dir einen schönen guten Morgen. Ich danke dir, dass du auflegst. Dank deiner Musik vergeht der Arbeitstag etwas schneller und leichter. We are one. Schöne Grüße auch zurück an dich ins schöne Leipzig, lieber Stefan. Und ja, Stefan ist doch hier, würde ich mal sagen, der Name ist Programm. Und zwar haben wir jetzt D-Block and Estefan mit New Day to Remember. Damit gehen wir in die zweite halbe Stunde von Stunde Nummer 1. 25 Minuten haben wir noch, dann geht es einmal kurz in die Werbung und dann auch fix rein in Stunde Nummer 2 mit aktueller Musik und ein, zwei Exclusives. Ich würde sagen, wir machen weiter wie bisher. Ist auch schon ein bisschen warm hier, muss ich sagen. Vielleicht einfach nicht so doll rumzappeln, aber bei dieser Musik schwierig. So, Hardbass, habt ihr noch Bock? Ich hab noch Bock. Wir machen weiter.

Yes, Hardbass, das ist auch schon letzter Track von Stunde Nummer 1. Danach geht es einmal kurz in die Werbung für 1 Minute und 41. Und dann gehen wir rein in Stunde Nummer 2.

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Yes, Hardbase, nicht lang fackeln, rein in Stunde Nummer 2 mit was Neuem und bis jetzt noch unreleased. Das ist die neue Visionized, End of Days. Schöne Grüße an lieben Visionized nach Wien. Großen Wunschbox weiterhin offen, hardbase.fm oder We Are One App. Jetzt gerne auch was Aktuelles aus dem Euphoric-Bereich wünschen.

Yes, und bei dem Track von mir schöne Grüße raus an den lieben Niklas aka Wasted ins Emsland und an den lieben Donkey Tay ins weit entfernte oder auf die weit entfernten Philippinen. Close for a moment.

Yes, und mal schauen wir nochmal in die großen Wunschbox. Und zwar hat sich die Laura 26 aus Aachen gemeldet. Danke für den guten Start in den Tag. Habe gleich meine mündliche Abschlussprüfung. Wünsche mir My Way von Randy. Never.

Ja, erstmal wünschen wir, die alle hier zuhören, viel Erfolg bei der mündlichen Prüfung gleich. Und Randy mit My Way kriegst du natürlich hier im Andy Savage Remix. Schöne Grüße nach Aachen. Du schaffst das.

Yes, so machen wir weiter mit der Heidi, 64 Jahre aus Hamburg. Einen wunderschönen guten Morgen an dich und deine Zuhörer. Ich hoffe, du hast das Wochenende in Dänemark genossen. Ich habe eben schon gesoffen gelesen, das haben wir natürlich nicht gemacht. Mein Wunsch heute, Beastalk mit Fading Into You. Gerne erfüllt. Schöne Grüße.

Yes, Hardbase. 10.33 Uhr, Zeit für was Exklusives. Kommt am Freitag raus. Wie soll es anders sein? Auf Sounds to Feel Records. Das ist die neue Donkey Tay, Highway to Heaven. Wunderschönes OG Euphoric. Crunchy Brett. Auf den und genießen.

Yes, Hardbass und hier auch noch ein absoluter Anwärter auf die Top 10 dieses Jahr. Und zwar ist das die neue Atmospheres und Demi Cannon Collab. Circles heißt sie. Und ich gucke mal eben auf die Uhr. Ja, gut 24 Minuten haben wir noch am Montagmorgen hier mit dem Kev, Waking Up With Hardstyle aus dem hohen Norden. Und ja, ich würde sagen, weiter geht's.

Yes, auch was Neues aus der letzten Woche. Bass Modulators mit Chemical im brandneuen After Generation Remix. Gefällt mir auch sehr, sehr gut.

So, haben wir mal einen kleinen Loop rein und schauen nochmal in die großen Wunschbox. Wir haben es ja auch schon 10.44 Uhr, nicht, dass wir noch jemanden vergessen. Und zwar hat der Boris44 aus Frönnenberg noch geschrieben: Moin Kev, so geht die Frühschicht ruckzuck vorbei, hast du was von den Harzoll-Piraten? Danke und Gruß, Boris. Sagt mir jetzt tatsächlich so erstmal nichts, wenn ich ehrlich bin. Aber ich schaue für die nächste Show gerne mal nach, was es da so gibt. Auf jeden Fall schöne Grüße nach Frönnenberg, lieber Boris. Und ja, Frühschicht, ich hoffe, du hast es gleich geschafft. Ich muss leider zur Spätschicht. Also ich habe noch ein bisschen was vor mir. Aber ja, was soll's. So, wen haben wir hier noch? Der Michael37 aus Hoyerswerda hat nochmal geschrieben: Du hast wieder so gute Bretter geliefert wie ein Holzhändler. Lieben Dank, Gruß Micha. Da ziehe ich mal meinen Hut, den gebe ich dir, lieber Michael. Dann noch der Master Soundbeat, a.k.a. Marcel, oder Marcel a.k.a. Master Soundbeat wohl eher. 48 Jahre jung aus Berlin. Hallo Kev, super, dass du wieder deine Morgenshows machst. Hab die Morgenshow schon vermisst. Du machst eine super Sendung, da du gesagt hast, neue Lieder. Versuche ich mal mit einem neuen Musikwunsch. Vielleicht hast du es ja. Subraver mit Another Planet, lieber Michael oder lieber Marcel, mein Gott. Ich weiß nicht, wann du eingeschaltet hast, aber Subraver mit Another Planet habe ich tatsächlich schon gespielt. Ich guck mal eben nach. Um 10.14 Uhr habe ich Subraver mit Another Planet gespielt. Deswegen kann ich den leider nicht nochmal zocken. Schade, wenn du den verpasst hast. Ja, er sagt noch, du spielst super Lieder. Ich wünsche allen einen schönen Montag und auch dir, Kev. Schöne Grüße nach Berlin, lieber Master Soundbeat. Ich habe schon vorher gewusst, was du dir wünschst, ne? So nämlich. Dann noch der, die Coco 39 aus Hochheim. Huhu, würdest du mir Fairyland von Francesco Zeta spielen oder den Mix vom Copy in Out of Love? Vielen Dank. Ja, ich guck mal. Eventuell schaffe ich das noch. 14 Minuten haben wir noch. Ansonsten sei mir nicht böse, wenn ich es nicht geschafft habe. Wünsche es dir gerne in meiner nächsten oder einer meiner nächsten Shows nochmal. Dann kriegen wir das sicherlich hin. Auf jeden Fall wunderschöne Grüße nach Hochheim. So, das soll es jetzt erstmal aus der großen Wunschbox gewesen sein. Wie gesagt, Endspurt, 14 Minuten haben wir noch. Und ja, ich würde sagen, die lassen wir uns noch ordentlich schmecken, Hardbass, oder wie sieht's aus?

Yes, und noch was Neues vom letzten Freitag. Das ist die brandneue Galactics, When You're Gone. Habe ich auch lange drauf gewartet. Ein Jahr lang. Endlich ist sie da.

Yes, Hardbass, vorletzter Track, auch noch was Neues aus der letzten Woche. Das ist die neue Randy, 1000 Years. Jetzt aber wirklich Endspurt.

Yes, yes, yes. Hardbass. So, das, wie gesagt, wird auch schon mein letzter Track. Und zwar habe ich jetzt hier nochmal was etwas Dolleres rausgesucht. Als letzten Track kann man das nochmal machen, so als kleinen Rausfeger. Und zwar ist es auch was brandneues von meinem Kumpel, dem lieben Wasted. Kommt übermorgen raus. Wasted und Lil Berlin mit Breaking the Habit. Das Original, ja, soll dem einen oder anderen bekannt vorkommen. Aber ich schaue nochmal eben in die große Wunschbox ein letztes Mal. Und zwar der Darius, 38, aus Wiel, Ende der ersten Stunde noch geschrieben. Hey Kev, danke für den Stream am Morgen. Wann gibt es mal wieder was von dir auf Technobase? Ja, gute Frage. Muss ich echt mal gucken, dass ich das wieder einplanen kann. Krieg ich bestimmt in nächster Zeit mal hin. Anyways, hast du Like Your Style von Unknown Analog da? Alternativ was von SMD? Wenn nicht, danke und We Are One. Ja, habe ich leider zu spät gesehen. In Show Nummer 2 hat es leider nicht mehr so reingepasst. Aber bei einer meiner nächsten Shows wünsche ich es gerne nochmal. Dann kriegen wir das auf jeden Fall hin. Schöne Grüße nach Wiel. Ja, das soll es gewesen sein. Wie gesagt, einen letzten Track gibt es jetzt noch. Breaking the Habit, Wasted und Lil Berlin. Nochmal was für die nicht so zart Beseiteten. Wer das nicht abkann, der macht lieber ein bisschen leiser. Nicht, dass die Kollegen noch meckern. Ja, das war Waking Up with Hardstyle mit mir, dem Kev. 9 bis 11 am Montagmorgen. Ich hoffe, ich konnte euch den Arbeitstag ein bisschen versüßen. Und wer jetzt noch wie ich zur Spätschicht muss, wir schaffen das. Genug trinken, Sonnencreme, wenn ihr auch draußen am Arbeiten seid, auf dem Bau oder so. Und hat mir wieder sehr, sehr viel Spaß gemacht. Ich hoffe, euch auch. Wir hören uns dann beim nächsten Mal. Wann genau das ist, weiß ich noch nicht. Schaut einfach in die Telegram-Community-Gruppe oder in den Sendeplan. Und ich gebe euch jetzt in die warmschwitzigen Hände von DJ Playlist. Macht's gut. Nochmal einen letzten Song, Wasted Lil Berlin. Ich wünsche euch eine wunderschöne Woche. Und jeder, der zur DEFCON fährt, falls wir uns nicht mehr hören sollten bis dahin, ganz, ganz viel Spaß euch. Packt da auch unbedingt Sonnencreme ein, damit ihr euch nicht verbrennt. Und trink genug Wasser. So, Kev ist raus, macht's gut. Wunderschönen Montag.

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So, Mic-Check, einen wunderschönen guten Abend. Ich mache hier gerade schon ein paar Minuten eine Sendung und merke gar nicht, mein PC, mein Streaming-PC kriegt kein Signal. Ja, vergessen, Stecker ranzuziehen. Naja. Merkt man dann auch irgendwann mal. Aber jetzt bin ich für euch da, eine Stunde Frequencies Radio Show. Schön, dass ich hier mit euch hier die Nachtschicht gestalten darf. Ich hoffe, ihr seid gut in die Woche reingerutscht und habt einen geilen Wochenstart gehabt. Ich auf jeden Fall endlich mal wieder gesund nach einer Woche Dienstreise, dann eine Woche Urlaub und dann nochmal eine Woche krank. Endlich nach gefühlt 3 Wochen, glaube ich, jetzt hier wieder für euch on air. Und das muss genossen werden. Ja, gute Laune ist auf jeden Fall da. Wir starten hier auch mit einem gute Laune-Track rein. Wenger Boys, boom, boom, boom. Und ihr könnt natürlich die Stunde hier gerne mitgestalten, wie das geht, Homepage oder App. Dreimal das www.hardbase.fm, linke Seite, Play-Button und so weiter und so fort. App, rechte Seite und da einfach was reinschreiben. Ich freue mich auf jeden Fall. Wir starten hier mit Jäger, Meister, nee Quatsch, boom, boom, boom. Wir mischen einfach beides. Ich wünsche euch viel Spaß, here we go, let's go.

Jawohl, Hardbase FM. Wir starten gleich eine kleine Gruß- und Wunschrunde. Könnt gerne mit dabei sein, wie das geht, Homepage oder App. Dreimal das w.hardbase.fm. Ein bisschen was ist schon drin. Ich freue mich auf jeden Fall, wenn ihr mit dabei seid. Und das hier ist Summertime Sadness von Lana Del Rey.

Space FM, D-Pack mit To My Beat. Und wir schauen mal ganz kurz in die Kuckus- und Wunschbox. Der Michael49 aus Georgsmarienhütte hat geschrieben: Ja, moin, würde mich freuen, wenn du JDX und Sarah Maria Live the Moment zocken könntest. Grüße an alle und We Are One. Kriegen wir auf jeden Fall mit rein. Und nochmal Jens46 aus Homberg hat geschrieben: Hi X-Mode, schön bei deiner Show dabei zu sein.

dann hab Urlaub, lass ballern. Grüße aus Nordhessen. Was denn für Urlaub? DEFCON Week. Sieht man sich eventuell vor Ort? Kannst du mir gerne reinschreiben. Ich bin auf jeden Fall vor Ort. Gucken, vielleicht wird's Camping Rodden 6. Mal schauen. Weitere Musikwünsche oder Grüße könnt ihr gerne loswerden. Dreimal das www.hardbase.fm. Linke Seite und so weiter und so fort. In der App auf der rechten Seite mit dem Briefumschlag-Symbol. Und weiter geht's hier mit Deepak.

Okay, Recordbox, spring mir doch in den Memory Queue. Mein Gott, was ist denn jetzt los? Ich hab nicht mal das Pult berührt. Egal, track hier nochmal.

So, Michael, dein Wunsch, Live the Moment von JDX und Sarah Maria hier für dich. Und wir machen gleich noch eine kleine Gruß- und Wunschrunde. Haut noch gerne was rein. Dreimal das www.hardbase.fm.

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1: So, nochmal kurzer Blick in die Gruß- und Wunschbox. Ja, Marcel, 49 aus Berlin, hat geschrieben. Moin, X-Mode. Super Sendung, die du da wieder machst. Deine Track-Auswahl ist super. Ich hätte deinen Musikwunsch. Kannst du von Brandon Hart und Wildstars Lose My Mind oder ein anderes Lied von Brandon Hart spielen? Wäre auch okay. Könntest du vielleicht eine Stunde länger machen. Du machst eine super Sendung. Ich grüße alle, die zuhören. Natürlich auch dich. Ja, gerade für dich hier nicht direkt von Brandon Hart, sondern einem Nebenprojekt von ihm, Blade Masters, Melody of the Blade. Und dann haben wir nochmal den Marcel 40 aus Selmsdorf. Moin, ich wollte mal fragen, ob du eine Verlängerung machst. Würde mich freuen. Muss noch bis 24 Uhr arbeiten. Schöne Grüße von der Ostsee. Nee, Verlängerung geht leider nicht. Ich habe noch Anschlusstermine. Aber die Playlist, die hat ja auch gute Musik. Von daher, viel Spaß mit dem Track hier.

Jawohl, Hardbass FM, meine letzte Nummer hier, Captain Jack mit Prime Shock zusammen. Am Donnerstag habe ich die Show leider nicht, die kann ich leider nicht machen aufgrund von DEFCON. Aber wir hören uns dann am nächsten Montag, mal gucken, muss ich schauen. Kann es sein, dass die Montagshow auch wegen DEFCON noch ausfällt, aber danach der Donnerstag, da bin ich für euch da. Ja, ne? Bring me back to Rainbow Track. Vielen Dank fürs mit dabei sein, vielen Dank fürs Zuhören, hat richtig Spaß gemacht. Ich habe leider Anschlusstermin, deshalb kann ich leider nicht länger machen und morgen klingelt der Wecker um 5. Von daher, I'm sorry. Folgt mir gerne auf Instagram, @DJXmode, da findet ihr alle relevanten Informationen, wann, wo und wie ich immer wieder bin. Ansonsten, ich wünsche euch noch eine wunderschöne Nacht, kommt gut durch. Bis zum nächsten Mal. Ciao, ciao, cheerio, take care and goodbye. Euer XMode.

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